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2: Baby, denk ich mehr an uns. Das hab ich für uns beide schon genug gemacht, das reicht.